ihrem ersten Kinofilm haben Green Day natürlich auch den Soundtrack eingezimmert. Die Single I'm Never Gonna R.I.P. daraus ist neu auf Rock Antenne Österreich.

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1: Sinner, Boom Bang Goodbye. Nach fast 45 Jahren verabschieden sich Sinner in den Rock-Ruhestand. Aber wie der Albumtitel schon sagt, tun sie das mit einem lauten Knall. Boom Bang Goodbye ist kein wehmütiger Abschied, sondern vielmehr ein Statement einer Band, die es nochmal wissen will. Bandchef Matt Sinner hat sich für ihr letztes Album nochmal jede Menge Gäste ans Mikrofon geladen. Und auch wenn er uns natürlich mit Primal Fear weiterhin erhalten bleiben wird, dieser Abschied tut doch ein bisschen weh. Boom Bang Goodbye von Sinner ist unser Album der Woche auf Rockantenne Österreich.
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Nach einer kleinen Auszeit melden sich Takeda aus Schweden wieder zurück. Die Single Everything's Wasted von Takeda ist neu auf Rockantenne Österreich.

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Nickelback sind zurück mit einem lauten Vorboten zum kommenden Album Everything Under the Sun. Die Single Rattle the Cage von Nickelback ist neu auf Rockantenne Österreich.

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Das sind nämlich waschechte Engländer. Eigentlich unglaublich, oder? Die Single Horse to Water von These Wicked Rivers ist neu. 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

Linkin Park haben den Thron, den sie leer hinterlassen hatten, selbst wieder besetzt. Aber bei der Nachfolge haben Nevertell aus Florida ein Wörtchen mitzureden. Die Single Other Side von Nevertell ist neu. Auf Rockantenne Österreich. 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
2: Montag, guten Morgen, das heißt neue Runde. Es geht um eure neue Gitarre geschenkt. Den ganzen August lang machen wir das ja. Und diese Woche geht es um eine nagelneue, extra laute und wunderschöne E-Gitarre. Wie ihr euch die schnappen könnt, reden wir gleich. Kurz auf 5.
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0: Kurz nach fünf, guten Morgen.
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0: Eine Gitarre geschenkt. Ihr startet eure Karriere, vielleicht sogar mit dem Ding, oder ihr dreht einfach so laut auf, dass eure Nachbarn auch was davon haben. Weil wir schenken euch den ganzen Augustklang eurer Gitarren diese Woche eine

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0: Das ist die Rockkonzerne Österreich Frühschicht am Montag. Schönen guten Morgen. Schön, dass wir gemeinsam unterwegs sind. Gleich 5:30 und gleich geht's auch weiter hier im besten Rock Nonstop mit Meatloaf. You took the words right out of my mouth on California. Lenny Kravitz fährt gleich mit uns in den Montag. Gleich hier.
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0: Grüße, Herr Jax.
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0: Wir stehen hier gemeinsam auf und weil wir es können, geben wir unseren österreichischen Bands auch jeden Tag hier eine fixe Bühne. Und was ich besonders schön finde, ist, wenn es Bands sind, die mich persönlich schon ewig begleiten und zu meinem Soundtrack einfach dazugehören. Free Fit Smaller. Punkrock aus Wien, leider nicht mehr aktiv, aber wer weiß, die Hoffnung stirbt ja bekanntlich zuletzt. Vienna's Burning, jetzt in der Rockantenne Österreich-Fusion.

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Green Day, der Montag in der Rockkanzlerin Österreich Frühschicht, in ganz Österreich auf DAB Plus, in ganz Wien auf UKW. Wallflowers, ein Song, der einfach so sehr nach den 90ern klingt, wie ich finde, kaum ein anderer. Jetzt, gleich Punkt 6.

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9: Montag, Punkt 6. Guten Morgen. 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Wetter. Ab heute wird es dann doch deutlich nasser und stellenweise auch um einiges kühler. Wien beim Schwedenplatz 21 Grad, Graz bei der Murinsel 19, Bregenz beim Hafen 20 Grad im Moment. Und von Vorarlberg bis nach Oberösterreich heute immer wieder Regen, teils auch kräftig mit Gewittern. Und von Niederösterreich über Wien bis nach Kärnten zuerst noch einmal sonnig heute, aber später kommen auch hier Wolken und Gewitter durch. Und die Temperaturen deshalb auch sehr unterschiedlich, je nach Regen heute 18 bis 30 Grad.
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11: Im Studio Alexander Fekon. Ja, guten Morgen. Jetzt im August bereiten sich einige Schülerinnen und Schüler auf Nachprüfungen vor. Lern-Apps und KI können dabei helfen. Medienpädagogen warnen aber vor unbedachter Nutzung von KI-Chatbots. Das selbstständige Denken dürfe nicht ausgelagert werden. Psychotherapeuten sorgen sich zudem, wenn Jugendliche Chatbots wie Menschen behandeln, etwa als Ratgeber in Beziehungsfragen. Bei der Staatsholding ÖBAG endet heute die Bewerbungsfrist für die Nachfolge an der Spitze. Gesucht wird ein neuer Alleinvorstand. Edith Lavati geht in Pension. Ihr Nachfolger oder ihre Nachfolgerin soll eine neue Strategie umsetzen, um unter anderem die Energieversorgung günstiger zu machen. Die ÖBAG verwaltet die staatlichen Anteile in Österreich für besonders bedeutende Unternehmen wie der OMV, der Post oder auch den Casinos. Es war eine Demütigung, die der GAK gestern in der Fußball-Bundesliga hinnehmen musste. Die Grazer sind in Wien gegen Rapid mit 0:8 untergegangen. Rapid hat sich mit dem Kantersieg auch die Tabellenführung geschnappt und den LASK von der Spitze verdrängt. Austria Wien hat sich gegen Hartberg mit 2:0 durchgesetzt. Salzburg hat auswärts gegen die WSG Tirol mit 3:0 gewonnen.
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12: Weezer bringen einen eigenen Spielfilm raus. Schon letztes Jahr haben die Poprocker verkündet, dass sie in Los Angeles an einem Film arbeiten. Eine Musikkomödie mit Schauspielstar Keanu Reeves als Bösewicht. Einen Namen oder genaue Details über den Inhalt, die gibt's noch immer nicht, aber immerhin ein grobes Veröffentlichungsdatum jetzt. 2027 soll der Weezer-Film in die Kinos kommen. Das hat Gitarrist Brian Bell kürzlich während eines Interviews verraten. Mehr News aus der Rockwelt holt ihr euch jederzeit in der Rockantenne Österreich App.
9: Danke, Martin.
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1: Guten Morgen am Montag und ich schenke euch diese Woche wieder eine nagelneue Gitarre. Diese Woche ist es eine E-Gitarre. Wie ihr euch die abholt, das reden wir gleich. 4:04.
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0: 12 nach 6.
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Einfach unpackbar gut, und wenn wir eins brauchen am Montag, dann die hier. AC/DC Garantie, nur echt hier in der Rockantenne Österreich. Frühschicht in ganz Österreich auf DAB Plus und ganz Wien auf UKW. Das ist der beste Rock nonstop, die H-Blocks, 6:22 Uhr.

0: Hängen ein paar Simate zum Scheppern, die H-Blocks in der Rockkonzern Österreich. Frühschicht, 6.26 Uhr, gleich geht's weiter mit Nickelback. How You Remind Me, im besten Rock nonstop. Und dieses Stück Rockgeschichte hier gibt's auch gleich, aber in der Live-Version, weil wir's können, die Eagles.
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16: 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Im Studio Alexander Fekonja. Guten Morgen. Jetzt im August bereiten sich einige Schülerinnen und Schüler auf Nachprüfungen vor. Lern-Apps und KI können dabei helfen. Medienpädagogen warnen aber vor unbedachter Nutzung.

0: von KI-Chatbots. Das selbstständige Denken dürfe nicht ausgelagert werden. Psychotherapeuten sorgen sich zudem, wenn Jugendliche Chatbots wie Menschen behandeln, etwa als Ratgeber in Beziehungsfragen. Bei der Staatsholding ÖBAG endet heute die Bewerbungsfrist für die Nachfolge an der Spitze. Gesucht wird ein neuer Alleinvorstand. Edith Lavati geht in Pension. Ihr Nachfolger oder ihre Nachfolgerin soll eine neue Strategie umsetzen, um unter anderem die Energieversorgung günstiger zu machen. Die ÖBAG verwaltet die staatlichen Anteile in Österreich für besonders bedeutende Unternehmen wie der OMV, der Post oder auch den Casinos. Es war eine Demütigung, die der GAK gestern in der Fußball-Bundesliga hinnehmen musste. Die Grazer sind in Wien gegen Rapid mit 0:8 untergegangen. Rapid hat sich mit dem Kantersieg auch die Tabellenführung geschnappt und den LASK von der Spitze verdrängt. Austria Wien hat sich gegen Hartberg mit 2:0 durchgesetzt. Salzburg hat auswärts gegen die WSG Tirol mit 3:0 gewonnen.
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0: Sehr, sehr geil, die Guano Apes in der Rockkonzerne Österreich. Frühschicht Montag, 6.40 Uhr. Zeit für unsere Termine.
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0: zwei ganz, ganz große Songs der frühen 2000er von der Silverside Art, Nickelback, All Reminds Me. Und wenn ihr heute Geburtstag habt, dann teilt euch den mit einem Ding, ohne dem der Rock'n'Roll vielleicht gar nicht so groß gewesen wäre in den 90ern, wie er eben gewesen ist. Und in den 2000ern, türmeweise haben wir die Dinger noch immer zu Hause. Es geht um die CD. Die CD hat heute Geburtstag. Heute vor 44 Jahren ist die erste kommerzielle CD produziert worden, ehrlicherweise. Ist aber auf der allerersten CD, die damals aus der Maschine gekommen ist, kein Rock'n'Roll drauf gewesen, sondern ein Walzer von Chopin. Gut, dann ist aber relativ schnell schon lauter geworden. Na, welche CD ist eure allererste gewesen?
1: Ich glaube Self-Titled von Slipknot, 1999. Ich habe einfach mit Slipknot Metal hören angefangen, waren halt die besten Lieder drauf.
2: Das wäre dann das Album Dark Horse von Nickelback aus dem Jahre 2008. Und weil meine Mutter schon relativ früh erkannt hat, dass ich ein großer Nickelback-Fan war, und sie hat mir dann zu meinem 8. Geburtstag 2008 das Album Dark Horse geschenkt.
3: Nirvana.

0: Fall. Ich glaube 93 oder 94. Früher hat das Album geheißen, da wo Smells Like Teen Spirit drauf ist. Es ist bis heute eine meiner Top-Lieblingsbands.
1: Ja, die nehmen wir mal eins. Gut, das steht bei einigen von uns zu Hause, glaube ich. Von der Love at First Sting. Das gab's jetzt. Jetzt. In der Rockkonzert Österreich Frühschicht. 10 vor 7.

Das ist der beste Rock Nonstop am Montag. Hier ist die Rockantenne Österreich Frühschicht gleich Punkt 7 und dann geht's weiter mit Twisted Sister. We're not gonna take it und Linkin Park.

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16: Montag, kurz nach 7, guten Morgen. Das Rockantenne Österreich Wetter. Ab heute wird es deutlich nasser, stellenweise auch um einiges kühler. Wien beim Schwedenplatz 21 Grad, Graz bei der Murinsel 19, Bregenz beim Hafen 20. Heute von Vorarlberg bis nach Oberösterreich immer wieder Regen, teils auch mit Gewittern. Und von Niederösterreich über Wien bis nach Kärnten zuerst noch sonnig, aber später kommen da auch Wolken und Gewitter durch. Und die Temperaturen deshalb heute sehr unterschiedlich, je nach Regen 18 bis 30 Grad.
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17: Im Studio Alexander Fekonja, guten Morgen. Sozialorganisationen sorgen sich aktuell, dass das freiwillige Sozialjahr künftig nicht mehr für den Zivildienst gilt. Im Zuge der Wehrdienstreform könnte diese Regelung nämlich fallen. Die Diakonie spricht von einem falschen Signal für engagierte junge Männer und will auch nicht, dass das Sozialjahr länger dauert als bisher. Die zuständige Ministerin Claudia Bauer betont, es sei noch nichts entschieden. Der Iran plant ein Gesetz, das Kontakte zu ausländischen Medien und Institutionen massiv einschränken und unter Strafe stellen soll. Interviews von sogenannten feindlichen Medien sollen verboten werden. Dazu gehören US-amerikanische oder israelische Medien und von diesen Ländern finanzierte Sender. Bei Verstößen drohen Haftstrafen von bis zu 2 Jahren, berichtet

0: eine iranische Zeitung. Die US-Schauspielerin und frühere Verlobte von Ex-Box-Weltmeister Wladimir Klitschko, Hayden Panettiere, ist im Alter von nur 36 Jahren gestorben, berichten mehrere US-Sender wie ABC oder Fox News. Wie sie gestorben ist, ist noch unklar. Bekannt war Panettiere vor allem durch ihre Rollen in den Serien Heroes oder Nashville.
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2: Die Scorpions als Comicbuch. Anfang Oktober erscheint die Graphic Novel namens Scorpions Hurricane. Basierend auf dem Musikvideo ihres Welthits Rock You Like a Hurricane erzählt das Buch eine Science-Fiction-Geschichte rund um die Band. Bisher ist das nur in englischer Fassung geplant. Ob auch eine Übersetzung ins Deutsche kommen soll, wissen wir noch nicht. Mehr News aus der Rockwelt holt ihr euch in der Rockantenne Österreich App.
3: Danke, Martin.
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3: Montag, guten Morgen und eure Auszeit nach dem Festivalsommer wartet auf euch und zwar in unserer App. Wie ihr euch die abholen könnt, checken wir gleich. Es geht um Rock und Relax, gleich hier, 5 nach 7.
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0: Weil da ist uns heute fix nichts gefallen. Twisted Sister in der Rockantenne Österreich Frühschicht, 13 nach 7. 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

Wahnsinnig schön, YouTube, in der Rockantenne Österreich. Frühstück, gut, dass wir gemeinsam unterwegs sind mit dem ersten Café und dem besten Rock Nonstop in ganz Österreich auf DRB Plus, in ganz Wien auf UKW. 7.23 Uhr.

0: was an gemeinsam am Montag in ganz Österreich. Der Rockkonzert Österreich Frühschicht, 7.26 Uhr. Gleich ein Riff, das wir alle kennen. Hey Joe, where you going with that? Jimi Hendrix gibt's gleich hier und was wahnsinnig Chilliges vom Wieso.
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0: Im Studio Alexander Fekonia. Guten Morgen. Sozialorganisationen sorgen sich aktuell, dass das freiwillige Sozialjahr künftig nicht mehr für den Zivildienst gilt. Im Zuge der Wehrdienstreform könnte diese Regelung nämlich fallen. Die Diakonie spricht von einem falschen Signal für engagierte junge Männer und will auch nicht, dass das Sozialjahr länger dauert als bisher. Die zuständige Ministerin Claudia Bauer betont, es sei noch nichts entschieden. Der Iran plant ein Gesetz, das Kontakte zu ausländischen Medien und Institutionen massiv einschränken und unter Strafe stellen soll. Interviews von sogenannten feindlichen Medien sollen verboten werden. Dazu gehören US-amerikanische oder israelische Medien und von diesen Ländern finanzierte Sender. Bei Verstößen drohen Haftstrafen von bis zu 2 Jahren, berichtet eine iranische Zeitung. Die US-Schauspielerin und frühere Verlobte von Ex-Box-Weltmeister Wladimir Klitschko, Hayden Panettiere, ist im Alter von nur 36 Jahren gestorben, berichten mehrere US-Sender wie ABC oder Fox News. Wie sie gestorben ist, ist noch unklar. Bekannt war Panettiere vor allem durch ihre Rollen in den Serien Heroes oder Nashville.
8: Der

0: einer der geilsten Gitarristen überhaupt, Jimi Hendrix, in der Rockkonzern Österreich. Frühstück am Montag, 7.37 Uhr. Schauen wir, wo wir uns live wiedersehen.
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Praise God, einer Montag und die Woche schaut schon um einiges besser aus. Eine meiner absoluten Lieblingsstimmen überhaupt. Gut, da hätten wir auch das Telefonbuch vorsingen können und das wäre großartig gewesen. Die Rockers in Österreich Frühschicht. Montag, guten Morgen, wir gehen es gemeinsam an. Mit Sniff and the Tears, 7.47 Uhr.

0: Eigentlich am Montag, hier ist die Rockkonzert Österreich, Frühschicht, 7.54 Uhr, gleich wird zur Spur lauter mit Siede. Rabbit Eagles gleich und The Sweet.
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12: Montag, gleich Punkt 8. Guten Morgen. 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Wetter ab heute eine Spur nasser, teilweise auch um einiges kühler. Wien beim Schwedenplatz 21 Grad, Graz bei der Murinsel 19, Bregenz beim Hafen 20 Grad. Und heute den ganzen Tag Regen und auch Gewitter, vor allem von Vorarlberg, ja, aber auch bis nach Wien. Sonne gibt es nur zwischendurch, teilweise sehr schwül. In Niederösterreich, Wien und im Burgenland kommen wir auf bis zu 30 Grad, sonst wären es knappe 20 Grad.
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14: Im Studio Alexander Fekon, ja, guten Morgen. Um über Europas Sicherheitspolitik zu sprechen, reist Außenministerin Meindl-Reisinger am Mittwoch nach Finnland. Mit ihrer finnischen Amtskollegin will sie besprechen, wie sich Europa besser vor Falschinformationen und Cyberangriffen schützen kann. Der Besuch fällt auch in eine Zeit, in der aktuell zunehmend hybride Angriffe in Europa passieren. Größtenteils werden sie Russland zugeschrieben. Bei der Staatsholding ÖBAG endet heute die Bewerbungsfrist für die Nachfolger an der Spitze. Gesucht wird ein neuer Alleinvorstand. Edith Lavati geht in Pension. Ihr Nachfolger oder ihre Nachfolgerin soll eine neue Strategie umsetzen, um unter anderem die Energieversorgung günstiger zu machen. Die ÖBAG verwaltet die staatlichen Anteile in Österreich für besonders bedeutende Unternehmen wie der OMV, der Post oder auch den Casinos. Die US-Schauspielerin und frühere Verlobte von Ex-Box-Weltmeister Wladimir Klitschko, Hayden Panettiere, ist im Alter von nur 36 Jahren gestorben, berichten mehrere US-Sender wie ABC oder Fox News. Wie sie gestorben ist, ist noch unklar. Bekannt war Panettiere vor allem durch ihre Rollen in den Serien Heroes oder Nashville.
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0: Weezer bringen einen eigenen Spielfilm raus. Schon letztes Jahr haben die Poprocker verkündet, dass sie in Los Angeles an einem Film arbeiten. Eine Musikkomödie mit Schauspielstar Keanu Reeves als Bösewicht. Einen Namen oder genaue Details über den Inhalt, die gibt's noch immer nicht, aber immerhin ein grobes Veröffentlichungsdatum jetzt. 2027 soll der Weezer-Film in die Kinos kommen. Das hat Gitarrist Brian Bell kürzlich während eines Interviews verraten. Mehr News aus der Rockwelt holt ihr jederzeit in der Rockantenne Österreich App.
12: Danke, Martin.
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12: Fünf Riffs. Ihr kennt die und landet damit im Finale am Freitag. Es geht um eure nagelneue Gitarre geschenkt. Diese Woche schenken wir euch eine

0: Gitarre im Rock und in Österreich Riff raten. Und der Markus aus Wien tritt gleich gegen den Alex aus der Steiermark an. In ein paar Minuten. 1:8.
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0: Bryan Adams an der Gitarre und um genau die geht's jetzt. 8:08.
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0: Die größten Riffs überhaupt. Ihr solltet sie halt nur erkennen. Ja? Jeden Tag, den ganzen August lang. Ihr meldet euch an in unserer App. Der Zufall zieht euren Namen und immer um 7:45 tretet ihr gegeneinander an. 5 Riffs. Ihr erkennt mehr als euer Gegner und seid schon am Weg ins Finale am Freitag. Da schenken wir euch diese Woche eine E-Gitarre von Yamaha Music. Der Alex aus der Steiermark ist heute dran, sein Gegner der Markus aus Wien.
2: Ja, servus.
0: Okay, dann fangen wir an.

0: So, da sind sie gewesen, unsere fünf. Und weil wir nach dem Vornamen alphabetisch gehen, muss der Alexander anfangen. Aber gesagt, okay. Alexander in der Steiermark, was hast du alles erkannt? Was sagst du?
1: Also ich habe auf jeden Fall mit Bryan Adams erkannt, aber das Lied leider nicht. Also den Titel. Metallica habe ich wieder erkannt. Ich glaube, dann ist das aber auch Cracker Moonshine und Hey Joe hätte ich erkannt, aber ich bin mir jetzt nicht sicher, ob das so stimmt.
0: Welcher Song von Metallica wäre es gewesen?
1: Actually Light, glaube ich, das war es in der Richtung.
0: Okay, das heißt, du hast deine Tipps abgegeben. Und jetzt schauen wir zum Markus nach Wien. Markus, was sagst du? Was hast du erkannt?
2: Also Enter Sandman von Metallica habe ich erkannt. Dann Mr. Big, aber da weiß ich jetzt den Titel nicht. Jimi Hendrix, Hey Joe und Black Knight von Deep Purple habe ich erkannt.
0: Okay, also das sind eure Tipps. Und jetzt schauen wir mal nach, was da alles dabei gewesen ist. Wir hatten Asia, Heat of the Moment, Metallica, okay. Enter Sandman, Extreme, More Than Words,
2: Extreme,
0: okay. Jimi Hendrix, Hey Joe und Deep Purple, Black Knight. Das heißt, der Markus hat drei richtige. Das heißt, der Markus ist weiter.
2: Super, danke dir.
0: Das heißt, ihr tretet morgen beim Riffraten gegen den Markus an. Es geht um eure Gitarre von Yamaha Music geschenkt. Jetzt anmelden in der Rockkonzern Österreich.

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Halloween für den Weg in den Montag. Hier ist die Rockantenne Österreich Frühschicht. Guten Morgen. Und wenn ihr noch nicht ganz da seid, kann ja passieren am Montag, an diesem Sound hier merken wir sofort, dass wir richtig sind. In ganz Österreich auf die RB Plus. In ganz Wien auf UKW. AC/DC Garantie. Jetzt 18 nach 8.

Pfeifen, Geil Maiden, wenn es sein muss, in der Rockantenne Österreich, Frühschicht am Montag, 8.27 Uhr. Gleich geht's weiter mit Soul Asylum. Runaway Train gibt's gleich und Blackstone Cherry. Like a Roll gibt's gleich.

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12: Im Studio Alexander Fekonia. Guten Morgen. Sozialorganisationen sorgen sich aktuell, dass das freiwillige Sozialjahr künftig nicht mehr für den Zivildienst gilt. Im Zuge der Wehrdienstreform könnte diese Regelung nämlich fallen. Die Diakonie spricht von einem falschen Signal für engagierte junge Männer und will auch nicht, dass das Sozialjahr länger dauert als bisher. Die zuständige Ministerin Claudia Bauer betont, es sei noch nichts entschieden. Der Iran plant ein Gesetz, das Kontakte zu ausländischen Medien und Institutionen massiv einschränken und unter Strafe stellen soll. Interviews von sogenannten feindlichen Medien sollen verboten werden. Dazu gehören US-amerikanische oder israelische Medien und von diesen Ländern finanzierte Sender. Bei Verstößen drohen Haftstrafen von bis zu 2 Jahren, berichtet eine iranische Zeitung. Die US-Schauspielerin und frühere Verlobte von Ex-Box-Weltmeister Wladimir Klitschko, Hayden Panettiere, ist im Alter von nur 36 Jahren gestorben, berichten mehrere US-Sender wie ABC oder Fox News. Wie sie gestorben ist, ist noch unklar. Bekannt war Panettiere vor allem durch ihre Rollen in den Serien Heroes oder Nashville.
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0: Nur nicht stressen lassen am Montag, 8.37 Uhr.
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Der Montag, die Rockkonzert Österreich Frühschicht in ganz Österreich auf DAB Plus, in ganz Wien auf UKW. Alles richtig gemacht nach dem Aufstehen. Foreigner, 8:47 Uhr.

0: Weckt uns rein in den Montag, Tom Cochrane in der Rockerzeit Österreich Frühschicht. Machen wir gleich weiter so. Master Rev gibt's gleich und die Blood und Gang.
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11: Das Rockantenne Österreich Wetter. Heute deutlich verregneter und auch stellenweise um einiges kühler. Von Vorarlberg bis nach Salzburg heute am meisten Regen, aber auch im Rest Österreichs ziehen immer wieder Wolken durch. Die Sonne gibt's nur zwischendurch von Niederösterreich. Über Wien bis ins Burgenland wird's heute aber nochmal heiß mit bis zu 30 Grad. Sonst kommen wir auf knapp 23 Grad. Morgen dann am Dienstag geht's dann eigentlich genauso weiter. Kühler und auch wieder mit mehr Regen. Vor allem von Vorarlberg über Salzburg bis in die Steiermark wird's einiges an Regen geben. Erst am Nachmittag dann mehr Sonne. Und sonst bleiben wir morgen am Dienstag öfter trocken und sonnig und kommen auf 18 bis 27 Grad.
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12: Im Studio Alexander Fekon, ja, guten Morgen. Sozialorganisationen sorgen sich aktuell, dass das freiwillige Sozialjahr künftig nicht mehr für den Zivildienst gilt. Im Zuge der Wehrdienstreform könnte diese Regelung nämlich fallen. Die Diakonie spricht von einem falschen Signal für engagierte junge Männer und will auch nicht, dass das Sozialjahr länger dauert als bisher. Die zuständige Ministerin Claudia Bauer betont, es sei noch nichts entschieden. Die US-Bemühungen für eine Lösung im Gazastreifen gehen weiter. US-Unterhändler Jared Kushner hat gestern in Ägypten unter anderem mit Vertretern der Hamas darüber gesprochen. Noch heute soll er sich in Israel mit Israels Premier Netanyahu treffen, der den Friedensplan der USA bisher ja ablehnt und einen Abzug israelischer Truppen erst zulassen will, sobald die Hamas vollständig entwaffnet ist. Der Ätna auf Sizilien ist gestern wieder deutlich aktiver geworden. Aus mehreren Öffnungen des Vulkans ist wieder Lava ausgetreten. Die Warnstufe für den Flugverkehr bleibt zwar vorerst auf Orange, es besteht aber die Sorge, dass der Flughafen Catania wieder geschlossen werden könnte. Seit Beginn des Ausbruchs vor über einer Woche wurden bereits hunderte Flüge gestrichen oder umgeleitet.
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13: Die Scorpions als Comicbuch. Anfang Oktober erscheint die Graphic Novel namens Scorpions Hurricane. Basierend auf dem Musikvideo ihres Welthits Rock You Like a Hurricane erzählt das Buch eine Science-Fiction-Geschichte rund um die Band. Bisher ist das nur in englischer Fassung geplant. Ob auch eine Übersetzung ins Deutsche kommen soll, wissen wir noch nicht. 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
11: Danke Martin.
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0: Uns, glaube ich, einiges schon an sich sensationell. Besser ist allerdings natürlich, wenn ihr sie geschenkt bekommt. Und genau das machen wir hier, den ganzen August lang. Es geht um das Rockantenne Österreich Riffraten und wie das funktioniert, reden wir gleich. 1 auf 9.
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0: Brian May an der Gitarre und um genau diese Songs geht's ja bei uns jeden Tag. 10 nach 9.
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0: Eine E-Gitarre geschenkt, mit der ihr so laut aufdrehen könnt, wie ihr wollt. Genau das machen wir den ganzen August. Wir schenken euch gemeinsam mit Yamaha Music eure Gitarre. Diese Woche geht es um eine E-Gitarre. Ihr meldet euch an in unserer App. Morgen zieht unter Zufall vielleicht schon euren Namen und ihr tretet an gegen den Markus aus Wien. Der hat heute um kurz nach 8 die Runde gegen den Alex aus der Steiermark geschafft. Die Frage ist, wie viele Riffs hättet ihr heute erkannt?

0: So, da sind sie gewesen, unsere fünf. Und weil wir nach dem Vornamen alphabetisch gehen, muss der Alexander anfangen. Aber gesagt, mhm. Alexander in der Steiermark, was hast du alles erkannt? Was sagst du?
1: Also ich habe auf jeden Fall mit Bryan Adams erkannt, aber das Lied leider nicht. Also den Titel. Metallica habe ich da erkannt. Ich glaube, dann ist das aber auch Cracker Moonshine und Hey Joe hätte ich erkannt, aber ich bin mir jetzt nicht sicher, ob das so stimmt.
0: Welcher Song von Metallica wäre es gewesen?
1: Axel Light, glaube ich, das war es in der Richtung.
0: Okay, das heißt, du hast deine Tipps abgegeben und jetzt schauen wir zum Markus nach Wien. Markus, was sagst du, was hast du erkannt?
2: Also Enter Sandman von Metallica habe ich erkannt. Dann Mr. Big, aber da weiß ich jetzt den Titel nicht. Jimi Hendrix, Hey Joe und Black Knight von Deep Purple habe ich erkannt.
0: Okay, also das sind eure Tipps. Und jetzt schauen wir mal nach, was da alles dabei gewesen ist. Wir hatten Asia, Heat of the Moment, Metallica, genau. Enter Sandman, Extreme, More Than Words,
2: Extreme,
0: okay. Jimi Hendrix, Hey Joe und Deep Purple, Black Knight. Das heißt, der Markus hat drei richtige. Das heißt, der Markus ist weiter.
2: Super, danke dir.
0: Das heißt, ihr tretet morgen beim Riffraten gegen den Markus an. Es geht um eure Gitarre von Yamaha Music geschenkt. Jetzt anmelden in der Rockkonzern Österreich.

0: wahnsinnig schön, die Smashing Pumpkins in der Rockkonzern Österreich. Frühschicht am Montag, 9.25 Uhr. Gleich die Beatstep. Damit es weitergeht am Montag und ein wahnsinnig geiles Riff, Foghat. Slow Ride gibt's gleich.
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5: Im Studio Alexander Fekonja, guten Morgen. Sozialorganisationen sorgen sich aktuell, dass das freiwillige Sozialjahr künftig nicht mehr für den Zivildienst gilt. Im Zuge der Wehrdienstreform könnte diese Regelung nämlich fallen. Die Diakonie spricht von einem falschen Signal für engagierte junge Männer und will auch nicht, dass das Sozialjahr länger dauert als bisher. Die zuständige Ministerin Claudia Bauer betont, es sei noch nichts entschieden. Die US-Bemühungen für eine Lösung im Gazastreifen gehen weiter. US-Unterhändler Jared Kushner hat gestern in Ägypten unter anderem mit Vertretern der Hamas darüber gesprochen. Noch heute soll er sich in Israel mit Israels Premier Netanyahu treffen, der den Friedensplan der USA bisher ja ablehnt und einen Abzug israelischer Truppen erst zulassen will, sobald die Hamas vollständig entwaffnet ist. Der Ätna auf Sizilien ist gestern wieder deutlich aktiver geworden. Aus mehreren Öffnungen des Vulkans ist wieder Lava ausgetreten. Die Warnstufe für den Flugverkehr bleibt zwar vorerst auf Orange, es besteht aber die Sorge, dass der Flughafen Catania wieder geschlossen werden könnte. Seit Beginn des Ausbruchs vor über einer Woche wurden bereits hunderte Flüge gestrichen oder umgeleitet.
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0: Die Rockans in Österreich Frühschicht am Montagvormittag und den rette ich euch jetzt, weil ich euch jetzt schon sagen kann, dass ihr am Nachmittag mitbestimmen dürft. Und es geht um zwei sehr, sehr große Bands bei Martin Hammerl im Rockans in Österreich Homerun.
1: Nee, was rettest du da? Ich rette.
0: Ich rette, dass du da bist. Ich habe die Tür aufgemacht, das muss reichen am Montagvormittag.
1: 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Zwei ganz große Rocksongs lassen wir gegeneinander antreten und wenn ihr mit abstimmt, habt ihr die Chance auf das Feierabendbier von Murauer auf unsere Rechnung. Eine Band sage ich jetzt schon mal, die heute im Voting ist, Bon Jovi. Gegen wen die antreten, wer da würdig ist, gegen Bon Jovi anzutreten, das besprechen wir dann später.
0: Da bin ich schon sehr gespannt, wer das sein wird. Auf jeden Fall entscheidet ihr es und das Feierabendbier rettet euren Feierabend. Ja, nur zur Erwähnung. Im Rockern in Österreich Homeland heute ab 15 Uhr.

Am Montag, hier ist die Rockkonzerne Österreich Frühschicht. Schön, dass wir gemeinsam unterwegs sind. Um 9.56 Uhr, gleich geht's weiter mit Danny Kravitz. Atmet noch einmal mit uns durch, bevor der Montag so richtig losgeht. Und

0: Detroit. Ein echtes Stück Rockgeschichte gibt's gleich hier bei Rockantenne Österreich.
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0: Das Rockantenne Österreich Wetter. Heute deutlich verregneter und auch stellenweise um einiges kühler. Von Vorarlberg bis nach Salzburg heute am meisten Regen, aber auch im Rest Österreichs ziehen immer wieder Wolken durch. Die Sonne gibt es nur zwischendurch von Niederösterreich. Über Wien bis ins Burgenland wird es heute aber nochmal heiß mit bis zu 30 Grad. Sonst kommen wir auf knapp 23 Grad. Morgen dann am Dienstag geht es dann eigentlich genauso weiter. Kühler und auch wieder mit mehr Regen. Vor allem von Vorarlberg über Salzburg bis in die Steiermark wird es einiges an Regen geben. Erst am Nachmittag dann mehr Sonne. Und sonst bleiben wir morgen am Dienstag öfter trocken und sonnig und kommen auf 18 bis 27 Grad.
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7: 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Im Studio Alexandra Fekonja. Eine Woche nach dem Hackerangriff auf die Arbeiterkammer Oberösterreich steht fest, die Angreifer haben sich Zugang zu Daten von AK-Mitgliedern verschafft. Wie viele betroffen sind, ist aktuell noch unklar, weil die Täter ihre Spuren gezielt verwischt haben. Die AK rät allen Mitgliedern, in den kommenden Wochen vorsichtig zu sein und bei fragwürdigen Anfragen Kontakt mit der Kammer aufzunehmen. Der dänische Migrationsminister Morten Bødskov wird heute von ÖVP-Innenminister Gerhard Karner zu einem Arbeitsgespräch in Wien empfangen. Es geht in erster Linie darum, wie man die geplanten Rückkehrzentren sowie Asylverfahren außerhalb der EU umsetzen kann. Österreich und Dänemark sind 2 der EU-Staaten, die gemeinsam an dem Projekt arbeiten. Gut einen Monat nach ihrem Tod wird die Rocksängerin Bonnie Tyler heute in ihrer walisischen Heimat Swansea beigesetzt. Die Trauerfeier findet im Familien- und Freundeskreis statt. Schon vorgestern haben tausende Menschen in ihrer Heimatstadt Mumbles von der Sängerin Abschied genommen, die mit Hits wie It's a Heartache oder Total Eclipse of the Heart berühmt geworden ist.
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6: Das Rockantenne Österreich Wetter. Heute deutlich verregneter und auch stellenweise um einiges kühler. Von Vorarlberg bis nach Salzburg heute am meisten Regen, aber auch im Rest Österreichs ziehen immer wieder Wolken durch. Die Sonne gibt es nur zwischendurch von Niederösterreich. Über Wien bis ins Burgenland wird es heute aber nochmal heiß mit bis zu 30 Grad. Sonst kommen wir auf knapp 23 Grad. Morgen dann am Dienstag geht es dann eigentlich genauso weiter. Kühler und auch wieder mit mehr Regen. Vor allem von Vorarlberg über Salzburg bis in die Steiermark wird es einiges an Regen geben. Erst am Nachmittag dann mehr Sonne. Und sonst bleiben wir morgen am Dienstag öfter trocken und sonnig und kommen auf 18 bis 27 Grad.
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7: Im Studio Conny Diebald. Nicht nur der aktuelle Sommer hat Österreich eine nie dagewesene Dürre beschert. Schon die vergangenen 12 Monate waren die trockensten seit Messbeginn, zeigen heute Daten der Geosphere Austria. Bundeskanzler Stocker hat deshalb die Hitzehilfen für die Landwirte zur Chefsache erklärt. Bis Mitte der Woche soll sich die Regierung da einig sein. Im Gespräch sind etwa zinsfreie Kredite oder Stundungen der Sozialversicherungsbeiträge für Landwirte. Geld aus dem Katastrophenfonds soll dabei aber nicht angegriffen werden. Noch immer ist die Feuerwehr nach dem neuerlichen Großbrand im Föhrenwald in St. Egiden am Steinfeld in Niederösterreich im Einsatz. Sie kontrolliert die abgebrannten Flächen und löscht Glutnester, die vereinzelt aufflammen. Das Feuer ist am vergangenen Freitag ausgebrochen. Ausgelöst wurde es wahrscheinlich durch Phosphor in Munitionsteilen einer Firma, die Ende des Zweiten Weltkriegs gesprengt wurde. Schon ein Feuer vor einer Woche war auf diese Weise entstanden. Ein französischer Mathematikprofessor glaubt, die Formel für die Liebe gefunden zu haben. In seinem neuen Buch versucht er, die Muster aufzudecken, die unsere Beziehungen prägen und so vorauszusagen, ob eine Liebe hält oder nicht. Tatsächlich ist das Buch voller Differentialgleichungen. Psychologen glauben nicht recht daran, dass das funktioniert. Aus ihrer Sicht ist das menschliche Sozialverhalten viel komplexer als die Mathematik.
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0: Nach fast 45 Jahren verabschieden sich Sinner in den Rockruhestand. Aber wie der Albumtitel schon sagt, tun sie das mit einem lauten Knall. Boom Bang Goodbye ist kein wehmütiger Abschied, sondern vielmehr ein Statement einer Band, die es nochmal wissen will. Bandchef Matt Sinner hat sich für ihr letztes Album nochmal jede Menge Gäste ans Mikrofon geladen. Und auch wenn er uns natürlich mit Primal Fear weiterhin erhalten bleiben wird, dieser Abschied tut doch ein bisschen weh. Boom Bang Goodbye von Sinner ist unser Album der Woche auf Rockantenne Österreich.
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5: Das Rockantenne Österreich Wetter. Heute deutlich verregneter und auch stellenweise um einiges kühler. Von Vorarlberg bis nach Salzburg heute am meisten Regen, aber auch im Rest Österreichs ziehen immer wieder Wolken durch. Die Sonne gibt's nur zwischendurch von Niederösterreich. Über Wien bis ins Burgenland wird's heute aber nochmal heiß mit bis zu 30 Grad. Sonst kommen wir auf knapp 23 Grad. Morgen dann am Dienstag geht's dann eigentlich genauso weiter. Kühler und auch wieder mit mehr Regen. Vor allem von Vorarlberg über Salzburg bis in die Steiermark wird's einiges an Regen geben. Erst am Nachmittag dann mehr Sonne. Und sonst bleiben wir morgen am Dienstag öfter trocken und sonnig und kommen auf 18 bis 27 Grad.
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6: Im Studio Conny Diebal. Eine Trockenheit wie aktuell hat es in Österreich noch nie gegeben. Die vergangenen 12 Monate waren die trockensten seit Beginn der Messgeschichte, zeigen heute die Daten der Geosphere Austria. An einigen Messstellen, vor allem im Osten, hat es wochenlang überhaupt nicht geregnet. Und auch wenn es jetzt heute und morgen, wie vorausgesagt, regnet, eine echte Entspannung ist nicht in Sicht. Damit sich die Grundwasser- und Flusspegelstände wieder erholen, müsste es über Wochen und Monate hinweg mehr regnen. Ein 38-jähriger Mann ist gestern in einem Baggersee in Vorarlberg gestorben, nachdem er mit seinem Stand-Up-Paddleboard gekentert ist. Der Mann aus Kolumbien war nicht Schwimmer. Zeugen hatten das Unglück am Baggersee in Rankweil beobachtet und sofort Alarm geschlagen. Taucher konnten den Mann dann nur noch tot bergen. Die Ära von Ferdinand Feldhofer als GAK-Coach ist zu Ende. Nach dem bitteren 0:8 gegen Rapid gestern trennen sich die Roten von ihrem Trainer und übergeben interimistisch an Joachim Standfest. Der Verein braucht neue Impulse, deswegen wird der Schritt früh in der Saison gesetzt, schreibt Präsident René Ziesler in einer Aussendung.
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5: Das Rockantenne Österreich Wetter. Heute deutlich verregneter und auch stellenweise um einiges kühler. Von vor

0: Vorarlberg bis nach Salzburg heute am meisten Regen, aber auch im Rest Österreichs ziehen immer wieder Wolken durch. Die Sonne gibt es nur zwischendurch von Niederösterreich. Über Wien bis ins Burgenland wird es heute aber nochmal heiß mit bis zu 30 Grad, sonst kommen wir auf knapp 23 Grad. Morgen dann am Dienstag geht es dann eigentlich genauso weiter, kühler und auch wieder mit mehr Regen. Vor allem von Vorarlberg über Salzburg bis in die Steiermark wird es einiges an Regen geben, erst am Nachmittag dann mehr Sonne. Und sonst bleiben wir morgen am Dienstag öfter trocken und sonnig und kommen auf 18 bis 27 Grad.
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2: Im Studio Conny Diebald. Innenminister Gerhard Karner hat sich heute mit seinem dänischen Amtskollegen getroffen. Hauptthema der Politiker waren die geplanten Rückkehrzentren außerhalb der EU. Österreich und Dänemark sind Teil einer Fünfergruppe, die mit Hochdruck daran arbeitet, Länder zu finden, in denen solche Zentren für illegale Migranten entstehen können. Bis Jahresende will man zumindest ein Land für diesen Plan an Bord haben. Verhandelt wird da unter anderem mit Uganda. Hier sollen die Gespräche auch schon relativ weit sein. So trocken wie aktuell war es in Österreich noch nie. Die vergangenen 12 Monate waren die trockensten seit Beginn der Messgeschichte, zeigen heute die Daten der Geosphere Austria. An einigen Messstellen, vor allem im Osten, hat es wochenlang überhaupt nicht geregnet. Und auch wenn es jetzt, heute und morgen, wie vorausgesagt, regnet, eine echte Entspannung ist nicht in Sicht. Damit sich die Grundwasser- und Flusspegelstände wieder erholen, müsste es über Wochen und Monate hinweg mehr regnen. Schon mehr als 300.000 Autos auf Österreichs Straßen fahren rein elektrisch. Mehr als ein Viertel aller neu zugelassenen Autos sind im Juli E-Autos gewesen. Gleichzeitig gibt es auch immer mehr Ladestationen. Insgesamt sind es schon fast 40.000 öffentliche Ladepunkte österreichweit.
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Zu ihrem ersten Kinofilm haben Green Day natürlich auch den Soundtrack eingezimmert. Die Single I'm Never Gonna R.I.P. daraus ist neu auf Rock Antenne Österreich.

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10: Das Rockantenne Österreich Wetter. Heute deutlich verregneter und auch stellenweise um einiges kühler. Von Vorarlberg bis nach Salzburg heute am meisten Regen, aber auch im Rest Österreichs ziehen immer wieder Wolken durch. Die Sonne gibt's nur zwischendurch von Niederösterreich. Über Wien bis ins Burgenland wird's heute aber nochmal heiß mit bis zu 30 Grad. Sonst kommen wir auf knapp 23 Grad. Morgen dann am Dienstag geht's dann eigentlich genauso weiter. Kühler und auch wieder mit mehr Regen. Vor allem von Vorarlberg über Salzburg bis in die Steiermark wird's einiges an Regen geben. Erst am Nachmittag dann mehr Sonne und sonst bleiben wir morgen.

0: Morgen am Dienstag öfter trocken und sonnig und kommen auf 18 bis 27 Grad.
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2: Im Studio Conny Diebald. Das freiwillige soziale Jahr könnte künftig nicht mehr als Zivildienst anerkannt werden. Im Zuge der Wehrdienstreform könnte diese Regelung nämlich fallen. Sozialorganisationen sprechen von einem falschen Signal für engagierte junge Männer und befürchten eine Verschlechterung im Sozialbereich. Denn mehr als 70% der Menschen, die ein freiwilliges soziales Jahr machen, arbeiten auch später im Sozial- oder Pflegebereich. Aus dem Büro der zuständigen Ministerin Claudia Bauer heißt es dazu heute, dass noch nichts entschieden ist. Die geplanten Rückkehrzentren für illegale Migranten waren heute das große Thema beim Treffen zwischen Innenminister Gerhard Karner und dem dänischen Migrationsminister. Die Zentren sollen in Ländern außerhalb Europas entstehen. Verhandelt wird da unter anderem mit Uganda. Bis Jahresende soll zumindest ein Land für dieses Projekt gefunden werden, um im nächsten Jahr mit dem ersten Rückkehrzentrum starten zu können. Der Fehlstart einer Boeing-Maschine am Flughafen München hätte in einer Katastrophe enden können. Ein Feuerball mit hunderten Toten wäre die Folge gewesen, sagen Luftfahrtkenner. Die Passagiermaschine war am Samstag erst nach Ende der Startbahn abgehoben, weil Bremsen blockiert haben. War das Flugzeug zu langsam, dadurch hat das Heck am Boden aufgesetzt und wurde schwer beschädigt. Das Flugzeug ist dann zwar abgehoben, kurz darauf aber wieder gelandet. Jetzt wird untersucht, warum die Piloten den Start nicht abgebrochen haben.
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10: Das Rockantenne Österreich Wetter. Es ist doch um einiges frischer als die letzten Tage. Derzeit in Bregenz 19 Grad. In Salzburg in der Getreidegasse sind es 20. In Wien, da ist es doch noch sehr warm mit 29 Grad derzeit. Am Abend und in der Nacht oft Wind und Regen dabei, später dann weniger. Morgen Dienstag kühler mit höchstens 26 Grad, dazu übers Land verteilt Regenschauer und Gewitter. Stellenweise aber auch sonnig, gerade rund um Kärnten oder Wien und das Burgenland oft freundlich.
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11: Im Studio Conny Diebald. Wegen der Hitze und Trockenheit haben einige Winzer in Österreich schon vorzeitig mit der Weinlese begonnen. Vor allem die Trauben für Schaumweine und Sturm werden derzeit geerntet. Normalerweise geht die Weinlese Anfang September los. Durch den Klimawandel verschiebt sie sich aber immer weiter nach vorne. Die Ernte dürfte heuer geringer ausfallen als im Vorjahr. Auch in anderen Ländern hat die Weinlese heuer schon besonders früh begonnen, auf Sizilien sogar schon Ende Juli. Das freiwillige soziale Jahr könnte künftig nicht mehr als Zivildienst anerkannt werden. Im Zuge der Wehrdienstreform könnte diese Regelung nämlich fallen. Sozialorganisationen sprechen von einem falschen Signal für engagierte junge Männer und befürchten,

0: eine Verschlechterung im Sozialbereich, denn mehr als 70% der Menschen, die ein freiwilliges soziales Jahr machen, arbeiten auch später im Sozial- oder Pflegebereich. Aus dem Büro der zuständigen Ministerin Claudia Bauer heißt es dazu heute, dass noch nichts entschieden ist. Der allererste Elektro-Ferrari ist jetzt um 40 Millionen Dollar versteigert worden bei einer Auktion in Kalifornien. Das ist Weltrekord für einen Neuwagen. Der Preis überrascht, denn der E-Ferrari wurde nach der Präsentation im Mai vor allem wegen seines untypischen Designs kritisiert. Der Verkaufspreis liegt übrigens bei 550.000 Euro.
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2: Hey, ihr habt es am Montag schon wieder so weit geschafft. Ja, es ist Punkt 15 Uhr, das ist schon mal ein kleiner Grund zum Feiern. Der nächste ist, dass wir uns gleich anschauen, was ihr am Wochenende live erlebt, weil da ist was los in der Rockrepublik, vor allem in der Rock City Wien. Mehr Infos gleich hier österreichweit über DAB Plus und in ganz Wien auch über UKW.
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0: Pat Benatar, so klingt's der Montagnachmittag hier mit Rock Antenne Österreich. Ich freue mich sehr, dass ihr dabei seid.
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0: Dieses Wochenende in Wien, die Vinyl Music Summer Nights. Es gibt Platten und Live-Musik und was zum Trinken. So schaust du da aus. Till Philippi ist der Chef dort. Was ist das Schöne dran?
2: Gemütlichkeit, das Bier, der Austausch mit Gleichgesinnten, die Möglichkeit auch Platten zu kaufen und wahrscheinlich auch, dass wir immer wieder neue Aussteller bringen, Leute aus dem Ausland haben, die noch nicht in Wien waren. Und ansonsten würde ich sagen, ist es einfach die gemütliche, sommerliche Stimmung, die wir hoffentlich auch heuer wieder haben werden.
0: Gibt's dieses Wochenende am 21. und 22. August, also am Freitag und Samstag, die Vinyl Music Summer Nights in der Otterkringer Brauerei in Wien. Und ebenfalls dieses Wochenende wieder der Szene Soundgarden, heimische Bands bei freiem Eintritt unter freiem Himmel. Diesen Freitag ist Dialekttag.
3: Geh uns einmal nicht am
0: Metternich aus Wien werden live spielen. Dazu noch der Winkler und seine Hürden mit Dialekt, Pop und Rock. Das Szene Soundgarden diesen Donnerstag und Freitag wieder in der Szene Wien. Mehr aktuelle Infos und Events findet ihr jederzeit in der Rock Antenne Österreich App. Da haben wir den Konzertkalender, alles für euch versammelt, was gut ist. Jetzt hier Nickelback mit der ersten richtig harten Single, die aufs neue Album hinarbeitet. Das kommt ja Ende Oktober. Rattle the Cage, 15.13 Uhr hier mit Rock Antenne Österreich.

0: Der Rock in Österreich, Home Runner, Montagnachmittag, 3:55. Gleich schneid's mal rein mit Shinedown. Bully, gleich hier davor, aber noch locker flockige Sommerklänge mit Oasis.
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0: Mit Fury in the Slaughterhouse, hier mit Rock an seine Österreich, gut durch den Montagnachmittag. Schön, dass ihr dabei seid. Wenn ich jetzt frage, wer bräuchte dringend Entspannung und ein bisschen Ruhe und es zeigen nicht zwei Drittel der Rock-Community auf, dann fress ich eine E-Gitarre. Wirklich, genau darum geht's mit Rock and Relax. Wir gönnen gestressten und konzerterprobten Rockerinnen und Rockern zwei Nächte im Heilthermenresort Bad Waltersdorf. Naturbadeteich, Thermen mit Thermalwasser und vieles mehr wartet dort. Vielleicht auf die Petra aus Wien, die sich angemeldet hat.
1: Ja, Kinderbetreuung, Vollzeit, arbeiten, Hund. Muss ich noch mehr sagen?
0: Ich glaube fast nicht. Man weiß ungefähr, was du meinst, glaube ich. Oder ich glaube, viele werden es wissen, wenn sie das hören. Ja, genau.
1: Die Hitze wäre ein bisschen überstanden, also ja.
0: Immerhin. Ja, das ist schon einmal gut. Aber ansonsten, wie war dein Konzertsommer bis jetzt heuer? Hast du das irgendwo hingeschafft?
1: Ja, ich war bei Iron Maiden in Bratislava. Hollywood Vampires stehen an, jetzt Anfang September.
0: Ah, also ein bisschen was geht hier aus zum Glück, okay.
1: Genau, Foo Fighters im Juli, ja.
0: Schön. Aber gut, das heißt, als Ausgleich hast du zumindest ein bisschen Konzertentspannung gehabt und ein paar Tage in der Therme wären noch fein, so wie ich das verstehe.
1: Genau, das kann ich sagen.
0: Schauen wir mal, ob es die Petra abschafft oder bei anderer. Diese Woche wird es noch eine Entscheidung geben für die nächsten zwei Nächte in Bad Waltersdorf. Jetzt anmelden in der Rock and Sein Österreich App für Rock and Relax.

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0: Die Pixies mit einem Schmankerl Wave of Mutilation hier im Rock Antenne Österreich Home Run. Gleich gibt's die Black Crowes. Ja, ganz gemütlich in den restlichen Tag hinein mit Hard to Handle gleich. Davor noch Classic Rock vom Feinsten, nämlich Asia.
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0: Das Rock an seine Österreich-Wetter. Da sind stellenweise jetzt heftige Gewitter unterwegs, zum Beispiel rund um Linz oder auch rund um Innsbruck kracht es gerade sehr. Derzeit in Bregenz 19 Grad, in Klagenfurt 23 Grad und in St. Pölten beim VAZ sind es 25. Am Abend und in der Nacht ist oft Wind und Regen dabei, später wird es dann weniger in der Nacht. Morgen Dienstag kühler als heute, höchstens 26 Grad, dazu übers Land verteilt Regenschauer und Gewitter. Stellenweise wird es aber auch sonnig länger, gerade rund um Kärnten oder Wien und das Burgenland oft freundlicher.
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10: Im Studio Conny Diebald. 20 Bewohner eines Wiener Seniorenheims haben die falschen Medikamente

0: Medikamente bekommen und das über einen längeren Zeitraum hinweg. Teilweise wurden den Senioren nicht verschriebene Medikamente oder Medikamente in falschen Dosierungen gegeben. Den Betroffenen soll es aber gesundheitlich gut gehen. Sie und ihre Angehörigen wurden über den Fehler informiert. Zwei Führungskräfte wurden freigestellt. Außerdem läuft eine externe Prüfung und es gibt bereits eine Anzeige. Die Budgetsanierung verläuft offenbar schneller als erwartet. Bund und Länder haben mehr Steuern und Abgaben eingenommen. Die Steuereinnahmen liegen bisher 1,7 Milliarden Euro über Plan. Vor allem Einkommens- und Umsatzsteuer sprudeln. Gleichzeitig sind die Ausgaben weniger gestiegen, zeigen Recherchen der Standard. Wegen der Hitze und Trockenheit haben einige Winzer in Österreich schon vorzeitig mit der Weinlese begonnen. Vor allem die Trauben für Schaumweine und Sturm werden derzeit geerntet. Normalerweise geht die Weinlese Anfang September los. Durch den Klimawandel verschiebt sie sich aber immer weiter nach vorne. Die Ernte dürfte heuer geringer ausfallen als im Vorjahr. Auch in anderen Ländern hat die Weinlese heuer schon besonders früh begonnen. Auf Sizilien sogar schon Ende Juli.
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2: Montag, das heißt, es geht bei unserem Riffraten um die nächste Gitarre von Yamaha Music. Wie holt ihr euch die und was war heute früh los in der Rock Antenne Österreich Frühschicht bei Andi Kasper? Das sind Fragen, die wir gleich hier beantworten. Österreichweit über DAB Plus und in ganz Wien auch über UKW.
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0: Genesis mit Mama hier im Rock Antenne Österreich Home Run am Montag. Schön, dass ihr dabei seid. Montag heißt nämlich neue Woche, neue Runde beim Riffraten. Wir sind gestartet.
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0: Es geht um eine neue Gitarre von Yamaha Music, nachdem der Christoph aus Wien letzte Woche abgestaubt hat. Zwei neue Kandidaten also für diese Woche. Und das sind heute in der Rock Antenne Österreich Frühschicht bei Andi Kasper, der Markus aus Wien und der Alex aus der Steiermark gegeneinander angetreten.
2: Und jetzt schauen wir mal nach, was da alles dabei gewesen ist. Wir hatten Asia, Heat of the Moment, Metallica, ja, Enter Sandman, Extreme, More Than Words,
3: Extreme,
2: Jimi Hendrix, Hey Joe und Deep Purple, Black Knight. Das heißt, der Markus hat drei richtige. Das heißt, der Markus ist weiter.
3: Super, danke dir.
0: Ja, so schaut's aus. Der Markus spielt morgen weiter um eine neue Gitarre. Wenn ihr gegen ihn antreten wollt beim Erkennen der größten Rockriffs aller Zeiten, dann jetzt anmelden in der Rock Antenne Österreich App. Wir freuen uns aufs Spielen mit euch in der Rock Antenne Österreich Frühschicht. Jetzt hören wir hier rein in unser aktuelles Album der Woche. Es ist das Abschiedsalbum der deutschen Hardrocker von Sinner. Es heißt Boom Bang Goodbye und der Song jetzt hier, Wait, im Rock Antenne Österreich Home Run.
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0: Led Zeppelin in aller Kürze mit dem Immigrant Song hier im Rock Antenne Österreich Home Run. Gleich gibt's R.E.M. Schon aus dem Spätwerk in Wirklichkeit von der Band Supernatural Super Serious gleich und davor noch Rancid.
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0: Metallica, Enter Sandman, das macht doch jeden Tag gleich mal um mindestens 20% besser. Hier im Rockantenne Österreich, Home Run am Montag. Es ist Zeit, eure Stimme abzugeben, liebe Rockrepublik.
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0: Stimme abgeben und Feierabendsbier von Murauer abstauben, so schaut's nämlich aus. Wir lassen am Montag an dieser Stelle immer zwei legendäre Rocksongs gegeneinander antreten. Heute zur Auswahl Bon Jovi. Das große Album Slippery When Wet wird morgen genau 40 Jahre alt. Der Überhit von diesem Album Living on a Prayer zur Auswahl. Oder möchtet ihr lieber Deep Purple? Ian Gillan, der große Sänger, 81 wird er diese Woche. Smoke on the Water steht zur Wahl. Smoke on the Water gegen Living on a Prayer. Was für ein Match. Ich bin sehr gespannt. 0800 18 666. Jetzt anrufen und unter allen, die mitvoten, verschenken wir das Bier von Murauer. 0800 18 666. Den Siegersong bei Living on a Prayer oder Smoke on the Water, den haben wir in einer halben Stunde hier im Rock Antenne Österreich Home Run.

0: Twin Atlantic hier im Rock Antenne Österreich Home Run am Montag. Schön, dass ihr dabei seid. Gleich mit T-Rex. Die haben Lieder schreiben können, echt. 20th Century Boy gleich. Davor noch eine Hymne von den Subways.
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0: Das Rockantenne Österreich-Wetter. Teilweise heftige Gewitter unterwegs im Land. Aktuell in Innsbruck nur 18 Grad. In Klagenfurt beim Lindwurm sind es noch 24 und in Wien noch sehr warm mit 28 Grad derzeit. Am Abend und in der Nacht oft Wind und Regen dabei, später dann aber weniger in der Nacht. Morgen Dienstag kühler allgemein mit höchstens 26 Grad. Übers Land verteilt gibt es immer wieder Regenschauer oder Gewitter. Stellenweise bleibt es aber auch länger sonnig. Zum Beispiel gerade rund um Kärnten, die südliche Steiermark. Oder Wien, Niederösterreich und das Burgenland oft mal freundlich.
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15: Im Studio Conny Diebald. Österreich, Dänemark und drei weitere EU-Länder verhandeln aktuell mit Ländern.

0: außerhalb der EU, um dort Rückkehrzentren für Migranten einrichten zu können. Bis Ende des Jahres soll es eine Einigung mit mindestens einem der Länder geben, um das Projekt schnell umsetzen zu können. Migrationsforscher warnen aber davor, dass sich Europa damit abhängig und erpressbar macht. Außerdem haben sie Bedenken wegen der Menschenrechtsstandards, wenn solche Rückkehrzentren in Ländern wie etwa Uganda entstehen. Die Gespräche über ein Hilfspaket für die Landwirte wegen der Rekorddürreschäden gehen diese Woche weiter. Es spießt sich vor allem bei der Gegenfinanzierung, also woher die Hilfsgelder kommen sollen. Unklar ist aber auch noch, wer konkret finanzielle Unterstützung bekommen soll. Geht es nach der ÖVP und dem Bauernbund, sollen alle Landwirte unterstützt werden, also auch die, die nicht gegen Dürre versichert sind. Gut einen Monat nach ihrem Tod ist die Rocksängerin Bonnie Tyler heute in ihrer walisischen Heimat Swansea beigesetzt worden. Die Trauerfeier hat im Familien- und Freundeskreis stattgefunden. Fans konnten aber via Livestream dabei sein. Hunderte Fans haben sich dazu vor der Kirche und auf einem Platz in der Nähe versammelt. Bonnie Tyler ist im Juli nach schwerer Krankheit in einem Krankenhaus in Portugal gestorben.
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2: Gleich hier die Auflösung bei unserem Rockduell zum Feierabend. Was möchtet ihr lieber hören? Living on a Prayer oder Smoke on the Water? Jetzt noch mitreden unter 08018666. Letzte Chance.
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0: These Wicked Rivers. Was ganz Frisches hier im Rock Antenne Österreich Home Run Horse to Water. So, wie ist es ausgegangen? Ich muss zugeben, es war nicht leicht heute.
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0: Weil es zwei dermaßen legendäre Songs sind, die wir gegeneinander antreten lassen haben.

0: Living on a Prayer gegen Smoke on the Water. Ihr habt angerufen unter 08000 18666. Es war ein Hin und Her, wirklich stellvertretend. Kurz jetzt das Gespräch, was ich mit dem Robert aus der Steiermark gehabt habe.
1: Also, ja, ich hätte schon gesagt, Smoke on the Water.
0: Warum der? Warum nicht Living on a Prayer?
1: Ganz ehrlich, gefällt mir nicht.
0: Warum nicht? Gell? Manchmal ist es so einfach. Ja, das ist es auch am Ende geworden. Smoke on the Water hat die Nase knapp vorn gehabt. Das Bier von Murauer zum Feierabend geht an den Patrick aus Niederösterreich. Liebe Grüße nochmal. Und hier jetzt der Siegersong im Rock'n'Roll Österreich Home Run, Deep Purple.

0: Die Chili Peppers. So geht's gut in den Montagabend hier mit Rock Antenne Österreich. Gleich mit der großen Stimme von Chester Bennington. Was Melancholisches eher zum Feierabend. Davor aber noch Surfin' USA in einer wirklich geilen Coverversion.
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0: Sirens im Rockhans in Österreich, Homerun um 10 nach halb 6. Zeit wird's, dass wir uns Lust auf Live-Konzerte holen.
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0: 3 vor 6 mit dem Rockern in Österreich Homerun am Montag. Schön, dass ihr dabei seid. Gleich mit ganz, ganz viel Gefühl. Einmal mit Nickelback. Und davor noch mit Classic Rock von The Sweets.
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0: Das Rockantenne Österreich Wetter. Es schaut nass aus in weiten Teilen des Landes. In Salzburg derzeit 18 Grad, in Graz sind es 22 und im Wiener Messbahnhof noch 26 Grad. Am Abend und in der Nacht ist oft noch Regen dabei, auch mit starkem Wind. Später wird es dann weniger. Morgen Dienstag kühler mit höchstens 26 Grad. Dazu übers Land verteilt Regenschauer und Gewitter, stellenweise aber auch sonnig. Gerade rund um Kärnten oder Wien und das Burgenland oft freundlich.
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12: Studio Conny Diebald. Asylverfahren und Abschiebezentren außerhalb der EU soll es schon im nächsten Jahr geben. Das hat Innenminister Gerhard Karner heute nach einem Treffen mit dem dänischen Migrationsminister angekündigt. Österreich und Dänemark sowie 3 weitere EU-Länder verhandeln derzeit mit mehreren Ländern außerhalb Europas, um dort diese Rückkehrzentren einrichten zu können. Viele Fragen sind aber noch offen, etwa wie diese Zentren finanziert werden sollen. Außerdem gibt es Bedenken wegen der Menschenrechtsstandards, wenn solche Rückkehrzentren in Ländern

0: wie etwa Uganda, entstehen sollen. Wenige Wochen bevor die Schule wieder losgeht, bereiten sich einige Schüler auf Nachprüfungen vor. Lern-Apps und KI können dabei helfen, etwa indem man mithilfe der KI Prüfungsfragen zusammenstellen lässt. Medienpädagogen warnen aber vor unbedachter Nutzung von KI-Chatbots. Das selbstständige Denken dürfe dabei nicht ausgelagert werden, also immer auch hinterfragen, ob eine Antwort richtig sein kann. Ein Geier hatte sich gestern Abend auf der Tragfläche einer Ryanair-Maschine auf der griechischen Insel Kreta bequem gemacht. Das Flugzeug wollte eigentlich gerade starten, der Geier ist aber nicht weggeflogen, hat sich auch nicht vertreiben lassen. Schließlich ist die Feuerwehr ausgerückt und hat den Greifvogel von der Tragfläche geholt.
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2: Gleich mit der genauen Info, wie ihr euch eine brandneue Gitarre holt. Da haben wir was Schönes für euch mit unserem Riffraten. Mehr gleich österreichweit über DAB Plus und den ganzen Weg noch über UKW.
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0: The Outfields hier im Rockhans in Österreich Home Run am Montag. Und Montag heißt, es ist wieder neu losgegangen.
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0: Denn ihr holt euch ja aktuell wieder eine neue Gitarre von Yamaha Music, wenn ihr die legendärsten Riffs aller Zeiten erkennt. Andy Gaspar, der Morning Man in der Rockantenne Österreich Frühschicht, der spielt. Wie sind die Leute so bis jetzt, Andi? Was willst du sagen? Wie sind unsere Hörer so, wenn es dann wirklich um was geht?
2: Also ich muss sagen, ich bin wirklich wahnsinnig beeindruckt von euch, weil wenn ich mir überlege, wo ich euch teilweise erwische, ja, weiß nicht, ihr fahrt gerade in die Arbeit oder seid schon in der Arbeit, habt das Telefon am Ohr und erkennt da Riffs. Ja, merkt euch auch noch die Namen von den Songs und die Bands. Also Hut ab, wirklich, es ist nämlich wirklich nicht immer so einfach, aber erkennbar. Und morgen um 7:45 spielen wir die nächste Runde, wieder 5 Riffs. Und die Aufgabe von Markus, der sich heute die Runde geholt hat, wird sein, mehr Riffs zu erkennen als ihr. Allerdings solltet ihr euch dafür vielleicht noch anmelden. 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
0: Deckt sich mit meinem Eindruck übrigens, ja. Also ich bin auch immer schwer beeindruckt, was dann wirklich übers Telefon erkannt wird. Weil leicht ist es manchmal nicht, das gebe ich gern zu. Aber morgen nächste Runde im Riffraten. Es geht um eine Gitarre von Yamaha Music dann im Wochenfinale am Freitag. Morgen die Rockantenne Österreich Frühschicht von 5 bis 10.

0: Jimi Hendrix gönnen wir uns hier im Rock Antenne Österreich Home Run am Montagabend. Gleich wird's düsterer mit Lord of the Lost. Aber davor noch ein Sommerklassiker von CC Top, Cheap Sunglasses.
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0: Garbage mit Only Happy When It Rains. Na, da passt das Wetter ja gerade im Land. 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

0: Der Rockans in Österreich Home Run am Montagabend gleich mit Classic Rock. Das Electric Light Orchestra haben wir für euch und davor lassen Sum 41 noch krachen.
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0: Das Rockans in Österreich. Wetter am Abend und in der Nacht oft noch Wind und Regen dabei. Später wird es dann weniger. Morgen Dienstag übers Land verteilt Regenschauer und Gewitter. Stellenweise aber auch sonnig, gerade rund um Kärnten oder Wien, Niederösterreich und das Burgenland oft freundlich. Höchstens 26 Grad morgen.
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13: Im Studio Conny Diebald. Die Hitzebelastung war heuer in Österreich besonders hoch. Das zeigt eine interaktive Karte des Complexity Science Hub in Wien. Bis Anfang August weisen 373 Gemeinden und 22 Bezirke eine sehr hohe Hitzebelastung auf. Besonders betroffen sind Gemeinden in Niederösterreich, im Burgenland und in Kärnten. Die meisten aufeinanderfolgenden Hitzetage, nämlich 61, hat es aber in Bregenz gegeben. Gleichzeitig waren die vergangenen 12 Monate die trockensten seit Beginn der Messgeschichte, mit Schwerpunkt im Norden und Osten. Schon mehr als 300.000 Autos auf Österreichs Straßen fahren rein elektrisch. Mehr als ein Viertel aller neu zugelassenen Autos sind im Juli E-Autos gewesen. Gleichzeitig gibt es auch immer mehr Ladestationen. Insgesamt sind es schon fast 40.000 öffentliche Ladepunkte österreichweit. Zu 11 Jahren Straflager ist heute der russische Kriegsgegner und oppositionelle

0: Schlossberg verurteilt worden, wegen Verunglimpfung der russischen Streitkräfte, wie es in der Urteilsbegründung heißt. Der 63-jährige Politiker wird gegen das Urteil berufen. Schlossberg hat immer wieder offen den russischen Angriffskrieg gegen die Ukraine kritisiert.
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2: Österreichweit über DAB Plus und in ganz Wien auch über UKW. Schön, dass wir den Montagabend hier gemeinsam verbringen, jetzt mit Sum 41.
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0: Melissa Etheridge, Bring Me Some Water hier im Rock Antenne Österreich Home Run am Montagabend. Schön, dass ihr dabei seid.
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0: Was haben wir da heute Schönes? Evan Rose. Fette Gitarren, große Stimme, die genau die richtige Kombi für eine Rockband finden wir. Haben auch einige Live-Termine heuer noch anstehen, im Oktober zum Beispiel. Da spielen sie unter anderem im Chelsea in Wien, gemeinsam mit den ebenfalls sehr guten heimischen Rockern von Lausch. Ich vermute mir sehr stark, der Song hier wird live dabei sein. Set Your Sails, Evan Rose bei Made in Austria hier im Rock Antenne Österreich Home Run.

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0: The Police, Every Breath You Take im Rock Antenne Österreich Home Run am Montag. Wir machen gleich weiter. Episch mit R.E.M. Was für ein Song, Losing My Religion gleich. Davor aber noch ein Sommerklassiker von Icehouse.
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Wenn düstere Hymnen auf fette Riffs treffen, sind Dominum nicht weit. Dark Melodies liefert genau den perfekten Mix aus Horror, Vibe und Modern Metal und ist neu auf Rock Antenne Österreich.

0: R.E.M., einer der schönsten Songs der Welt. Ich sag's, wie sie ist, wirklich. Ja, Losing My Religion hier im Rock an seine Österreich Homerun am Montag. Gleich geht's ab 20 Uhr, aber ein bisschen härter weiter als R.E.M. Da gibt's nämlich den Metal Monday mit dem Besten, was die harte Musik hergibt. Und davor jetzt noch eine Portion Motorhead und das Lemmy Unser hier auf Rock an seine Österreich.
1: 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Gerufen werde dein Name, dein Riff komme, dein Bass brumme, wie im Studio so auch auf der Bühne. 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Führe uns in Versuchung und erlöse uns von Schlager und Popmusik, denn dein ist der Sex, die Drugs und der Rock'n'Roll in Ewigkeit. Amen.

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6: Im Studio Conny Diebald. Bei den Verhandlungen über die Wehrdienstreform geht es auch um einen längeren Zivildienst. Die Diakonie befürchtet, dass eine solche Verlängerung auch für das freiwillige soziale Jahr gelten könnte und warnt davor, dieses zu verlängern. Länger als 12 Monate wäre für die jungen Männer nicht mehr attraktiv. Dadurch würden dann künftig auch viele Beschäftigte im Pflege- und Sozialbereich fehlen, denn mehr als 70% der Männer, die das freiwillige soziale Jahr machen, arbeiten später dann in diesen Bereichen. US-Präsident Trump ist mit seinem Einspruch gegen das Missbrauchsurteil gescheitert. Der oberste Gerichtshof hat den Einspruch abgewiesen. Damit muss Trump 5,6 Millionen Dollar Entschädigung wegen sexuellen Missbrauchs und Verleumdung an die frühere Journalistin Carol zahlen. Trump soll das Geld bereits überwiesen haben. Der Vulkan Ätna auf Sizilien ist nach einer kurzen Entspannung am Wochenende wieder aktiver. Wegen der Aschewolke ist deshalb ein Teil des Luftraums gesperrt worden. Bis morgen Mittag dürfen nur 10 Flugzeuge pro Stunde in Catania landen. Für Abflüge gibt es keine Einschränkungen, sofern sich die Lage nicht weiter verschlechtert. Allerdings heben viele Flieger erst mit Verspätung ab.
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8: 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Im Studio Conny Diebald. Bei den Verhandlungen über die Wehrdienstreform geht es auch um einen längeren Zivildienst. Die Diakonie befürchtet, dass eine solche Verlängerung auch für das freiwillige soziale Jahr gelten könnte und warnt davor, dieses zu verlängern. Länger als 12 Monate wäre für die jungen Männer nicht mehr attraktiv. Dadurch würden dann künftig auch viele Beschäftigte im Pflege- und Sozialbereich fehlen, denn mehr als 70% der Männer, die das freiwillige soziale Jahr machen, arbeiten später dann in diesen Bereichen. US-Präsident Trump ist mit seinem Einspruch gegen das Missbrauchsurteil gescheitert. Der oberste Gerichtshof hat den Einspruch abgewiesen. Damit muss Trump 5,6 Millionen Dollar Entschädigung wegen sexuellen Missbrauchs und Verleumdung an die frühere Journalistin Carol zahlen. Trump soll das Geld bereits überwiesen haben. Der Vulkan Ätna auf Sizilien ist nach einer kurzen Entspannung am Wochenende wieder aktiver. Wegen der Aschewolke ist deshalb ein Teil des Luftraums gesperrt worden. Bis morgen Mittag dürfen nur 10 Flugzeuge pro Stunde in Catania landen. Für Abflüge gibt es keine Einschränkungen, sofern sich die Lage nicht weiter verschlechtert. Allerdings heben viele Flieger erst mit Verspätung ab.
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Seit über 10 Jahren bieten Nothing But Thieves Modern Rock par excellence. Und das ändert sich mit der Single Evolution zum Glück auch nicht. Evolution von Nothing But Thieves ist neu. Auf Rock Antenne Österreich.

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Eine Band endgültig auf dem Weg nach oben. The Pretty Reckless. Ihr jüngster Singlestreich heißt About You und ist neu. Auf Rockantenne Österreich.

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1: Sinna, Boom Bang Goodbye. Nach fast 45 Jahren verabschieden sich Sinna in den Rockruhestand. Aber wie der Albumtitel schon sagt, tun sie das mit einem lauten Knall. Boom Bang Goodbye ist kein wehmütiger Abschied, sondern vielmehr ein Statement einer Band, die es nochmal wissen will. Bandchef Matt Sinna hat sich für ihr letztes Album nochmal jede Menge Gäste ans Mikrofon geladen. Und auch wenn er uns natürlich mit Primal Fear weiterhin erhalten bleiben wird, dieser Abschied tut doch ein bisschen weh. Boom Bang Goodbye von Sinna ist unser Album der Woche auf Rockantenne Österreich.
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Nach einer kleinen Auszeit melden sich Takeda aus Schweden wieder zurück. Die Single Everything's Wasted von Takeda ist neu auf Rockantenne Österreich. 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

Nickelback sind zurück mit einem lauten Vorboten zum kommenden Album Everything Under the Sun. Die Single Rattle the Cage von Nickelback ist neu auf Rockantenne Österreich.

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kann heutzutage an jeden möglichen Hokuspokus glauben. Aber wer glaubt, dass These Wicked Rivers aus Amerika kommen, ist dem größten Aberglauben verfallen. Das sind nämlich waschechte Engländer. Eigentlich unglaublich, oder? Die Single Horse to Water von These Wicked Rivers ist neu. Auf Rockantenne Österreich.

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1: Sinner, Boom Bang Goodbye. Nach fast 45 Jahren verabschieden sich Sinner in den Rockruhestand. Aber wie der Albumtitel schon sagt, tun sie das mit einem lauten Knall. Boom Bang Goodbye ist kein wehmütiger Abschied, sondern vielmehr ein Statement einer Band, die es nochmal wissen will. Bandchef Matt Sinner hat sich für ihr letztes Album nochmal jede Menge Gäste ans Mikrofon geladen. Und auch wenn er uns natürlich mit Primal Fear weiterhin erhalten bleiben wird, dieser Abschied tut doch ein bisschen weh. Boom Bang Goodbye von Sinner ist unser Album der Woche auf Rockantenne Österreich.
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Linkin Park haben den Thron, den sie leer hinterlassen hatten, selbst wieder besetzt. Aber bei der Nachfolge haben Nevertell aus Florida ein Wörtchen mitzureden. Die Single Other Side von Nevertell ist neu auf Rockantenne Österreich.

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